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0: jetzt Sounds of Sun, die Sendung mit der etwas anderen Musik hier auf Tide Radio im Modul 303. Am Mikrofon Michael Völkel und
1: Steffen Thiemer.

0: Guten Abend und herzlich willkommen. Ihr hört die 625. Ausgabe eurer hoffentlich Lieblingssendung, die 625. Ausgabe der Sounds of Syn. Mein Name ist Steffen Thieme und ich bin nach einigen Wochen nicht alleine am Mikrofon. Nein, auch heute ist wieder unser Technical Consultant und Webmaster dabei. Hallo Michael.
1: Ja, moin. Was heißt ja nach einigen Wochen?
0: Na, drei, um genau zu sein.
1: Die letzte Sendung war ja vorproduziert von dir.
0: Ja, deswegen nach einigen Wochen, sag ich ja. Ich hatte auch vorher keine Gelegenheit, dich hier im Studio zu begrüßen, was ich jetzt aber sehr gerne nachholen möchte.
1: Ja, danke.
0: Schön, dass du wieder da bist, ich mich aufs Reden konzentrieren kann und du hier mit dem Mischpult spielst. So soll es sein. Spielen. Wir spielen ganz viel Musik bis kurz vor 20 Uhr und das geht hier schon los mit einem Sampler, der vor einigen Wochen erschienen ist und zwar wieder auf Mellowjet Records, dem Label von Bernd Scholl. E gleich MC hoch 14, sprich die 14. Ausgabe dieser kostenlosen Compilation, die es schon, ich weiß gar nicht, seit wie vielen Jahren relativ regelmäßig einmal im Jahr kostenlos downzuloaden gibt auf mellowjet.de. Lohnt sich definitiv.
1: Ja, wenn es die 14. Ausgabe ist, wie viele Jahre können das sein?
0: Es könnten durchaus einige sein. Und dieser Titel, den wir hier hören, der heißt Who Am I, ist von Moonbooter, also von Bernd Scholl selber und im Original von seinem Album Reminiscence. Auf diesem aktuellen Werk sind insgesamt 10 Titel drauf, die wieder alle ineinander übergehen. Ich sag mal so aus den letzten Monaten die frischesten Sachen, die auf Mellowjet erschienen sind. Und ein weiteres Werk hören wir uns gleich an. Und zwar hören wir rein in den Titel Eisschild von Wellenfeld. Vergesst nicht, ihr hört uns bis kurz vor 20 Uhr auf Titelradio und auf Modul 303.

Von BSC Music ist mal wieder, wie schon so oft, ein neuer Sampler erschienen. Echoes in Pink heißt er. Und ja, worum könnte es bei diesem Sampler gehen? Es geht letztlich um Pink Floyd. Jeder Pink Floyd-Fan, und jetzt zitiere ich mal wieder so ein bisschen hier aus dem Promoblättchen, wird die Atmosphären lieben, die diese Zusammenstellung mit Stücken von Prudence-Künstlern bietet. Mit diesem Sampler werden Erinnerungen an alte Epochen der Briten, nämlich Pink Floyd, wach. Von den psychedelischen und experimentellen Anfängen über die großen vier Alben der 70er bis hin zu dem erfolgreichen Comeback in den 90ern. Echoes in Pink ist eine Hommage an eine der größten Bands aller Zeiten. Einen Titel hören wir hier gerade von einem Musiker einer Gruppe, ich weiß es nicht, die nennt sich King of Twilight, was mir persönlich gar nichts sagt. The Last Interview heißt der Titel. Und gleich gibt es noch einen aus dem Titel Deeper Than Space von Deep Imagination. Also schwelgt noch ein bisschen in dieser Pink Floyd-Atmosphäre, die meiner Meinung nach im nächsten Titel noch ein bisschen besser rauskommt. Also Kopfhörer nicht vergessen und ab geht's. Deeper Than Space von Deep Imagination.

0: Wieder ein neuer Name hier bei Sounds of Synth, Poppy Aykroyd. Michael hat genauso gesagt, er hat diesen Namen noch nie gehört und ich gebe zu, vor wenigen Tagen ging es mir an und für sich ähnlich.
1: Aber sehr, sehr schöne und ruhige Musik.
0: Es gefällt mir. Absolut sehr schöne und absolut sehr ruhige Musik. Und in erster Linie sind ihre Instrumente Piano und Violine. Ich habe hier so eine schöne Kritik im Internet gefunden. Ich finde, das trifft original diese Musik. Mit ihren warmen, stets berührenden Kompositionen aus Piano, Pop, Modern Classical und Chamber Sounds hat sich Poppy Aykroyd schnell einen eigenen Sitzplatz in vordersten Reihen gesichert, berührt sie doch mit ihren immer melancholisch, gar soundtrackartigen Klängen auf so vielfältige Weise. Liminal heißt ihr neues Album. 8 Titel sind drauf. Wir hören hier gerade den Titel Shimmer. Gleich gibt es noch Drift. Und es ist auf jeden Fall eine ganz spannende Musik insofern, all dieweil ganz ruhig, ohne ganz viel Elektronik, einfach akustisch. Also genießt Poppy Aykroyd und Drift.

0: Musik, die am 5.6. erschienen ist, das ist das ganz neue Album von Marcator. Terra Incognita heißt es, ist, ich möchte mal sagen, ebenso akustisch wie das Vorgängeralbum, was wir eben gehört haben von Bobby Aykroyd. Und ja, aber definitiv instrumental. Mit Terra Incognita öffnet Marcator die Tür zu bislang unerforschten Klangräumen. Das neue Album erweitert das musikalische Spektrum in Richtung Lounge, Fusion und Psych-Rock. Atmosphärisch vielschichtig und zugleich angenehm zugänglich. Also man kann es super angenehm hören. Das hier ist der Titeltrack Terra Incognita und Michael sieht so aus, als ob er noch was sagen möchte dazu. Möchte er nicht, er schüttelt den Kopf. Dann verrate ich euch einfach, dass wir jetzt auch in den Schlusstrack Susperia reinhören. Das heißt, wir hören nicht rein, den hören wir komplett. Ihr hört noch bis kurz vor 20 Uhr Sounds of Syn auf Tita Radio und auf Modul 303 mit
1: Michael Völke
0: und Steffen Thiemel.

Und noch eine Neuvorstellung. Das ist das aktuelle Album von Harald Großkopf. Glitches Brew heißt es. Und mit diesem Album, ja, legt Harald ein Werk vor. Das zitiere ich jetzt auch mal wieder so ein bisschen hier natürlich aus dem Internet, dass Haralds über 6 Jahrzehnte währende musikalische Reise konsequent weiterdenkt. Der augenzwinkernde Titel, eine Anspielung auf das Miles Davis Album Bitches Brew, verweist auf das zentrale Thema des Albums, die produktive Reibung zwischen menschlicher Intuition und elektronischem Prozess. Ich finde, ich möchte schon sagen, wir finden, bei Haralds Musik ist es so, es ist immer eine gewisse Überraschung dabei, ein gewisser Überraschungseffekt, der uns immer wieder so ein bisschen einholt bei dem einen oder anderen Titel. Bei diesem waren es zum Beispiel diese, ich würde sagen, von Harald selbst gesprochenen, eingestreuten Vokalisen. Und vielleicht ist es ja auch der nächste Titel, der uns ein bisschen überrascht. Flow heißt er.

0: Harald Großkopf verbleibt im Hintergrund und uns verbleiben noch ungefähr 8 Minuten. Dann ist diese Sendung leider schon wieder zu Ende, die 625. der Sounds of Syn. Und das heißt, dass der Michael, da er ja im Studio ist, jetzt ganz viele tolle Sachen oder zumindest einige, auf jeden Fall tolle Sachen, uns erzählen wird.
1: Ja, alles, was wir heute gespielt haben, könnt ihr nachlesen auf unserer Homepage www.soundsofsyn.de. Falls ihr Kritik oder Anregungen habt, schickt uns eine Mail an redaktion@soundsofsyn.de. Und einen Konzerttipp habe ich noch so zwischendurch. Am 13.10. kommt die Formation Mozelektor nach Hamburg in den Mojo Club. Weitere Informationen könnt ihr auf unserer Homepage auch nachlesen. www.soundsofsyn.de.
0: Und wer oder was Mozelektor genau ist, vielleicht ist das ja auch eine Idee für die Sendung vom 3. August. Die wird nämlich der Michael, das verraten wir jetzt einfach schon mal, die wird der Michael ja alleine gestalten und möglicherweise möchte er da ja auch schon mal so einen kleinen Ausblick auf das Konzert geben. Einfach nur so spontane Idee von mir.
1: Wäre vielleicht auch eine Idee, obwohl ich schon eigentlich vieles an neuer Musik und so weiter habe. Aber ich guck mal, vielleicht kann ich auch was Neues vom Mozelektor da. Mal gucken.
0: Du machst das, wie du da lustig bist. Ja, lustig ist auch ein gutes Stichwort, denn diese Sendung fand ich persönlich, naja, lustig ist das falsche Wort. Sie war sehr abwechslungsreich. Wir hatten also, ich sag mal, knallharte, pure Elektronik von Moonbooter oder Wellenfeld oder auch jetzt von Harald Großkopf. Und eben einfach die ruhigen und ambienten Klänge von zum Beispiel eher Deep Imagination oder eben Poppy Aykroyd. Also es war sehr, sehr abwechslungsreich und ich hoffe natürlich, dass die Musikauswahl euch gefallen hat. Wenn dem so ist, könnt ihr uns gerne eben zum Beispiel eine Mail schreiben an redaktion@soundsofsyn.de und die Playlist, auch das hat der Michael gesagt, die gibt es entweder auf der Homepage oder auch in der Facebook Group, da könnt ihr sie abrufen. facebook.com/groups/soundsofsyn. Wenn ihr diese Sendung oder vielleicht auch schon ältere Sendungen nochmal nachhören möchtet, dann geht ihr im Laufe des Abends oder in den nächsten Tagen, wie ihr das gerne möchtet, auf mixcloud.com/soundsofsyn, denn da findet ihr ganz viele Sendungen aus diesem Jahr, aus dem letzten und auch aus dem vorletzten Jahr, die ihr noch einmal nachhören könnt und da gibt es bestimmt die ein oder andere Sendung, die ihr noch nicht gehört habt, mit natürlich auch der etwas anderen Musik. Die 626. Ausgabe der Sounds of Syn, die gibt es natürlich heute in 14 Tagen am 20.07. Und dazwischen kann ich euch aber am 13.07. noch Sounds of Syn Musik nonstop anbieten. Das hört ihr um 19 Uhr nur exklusiv auf www.modul303.com. 60 Minuten gibt es, nahezu moderationslos, auch eine ganz tolle Art, die etwas andere Musik zu genießen. Ja, und bis zum Schluss der Sendung gibt es jetzt noch einen Titel von einem Album, das heißt Summer Vision ist von Frank Lorenzen. Da hören wir uns einen Titel draus an und in der Hoffnung, dass der Sommer wieder so ein bisschen angelockt wird. Es müssen ja nicht wieder 38 Grad werden.
1: 40.
0: Nein, müssen es auch nicht werden, Michael.
1: Nein, das stimmt. Aber wir hatten 40 Grad hier in Hamburg.
0: Ja, nee, das wollen wir nicht.
1: Das war zu viel.
0: Ich wünsche euch einen ganz tollen Abend, eine tolle Restwoche und hoffe, dass wir uns eben spätestens am 20.07., noch lieber natürlich am 13.07. zu Sounds of Syn Musik Nonstop wiederhören. Steffen Thieme verabschiedet sich.
1: Und der Michael auch. Bis dann und tschüss.

Hallo und guten Abend. Ich begrüße euch zur Juli-Ausgabe von Sounds of Syn Musik Nonstop. Mein Name ist Steffen Thieme und auch am zweiten Montag des Juli darf ich euch 60 Minuten Best of New Instrumental Music, Synth Pop, Wellness, Electronica, Chill Out und New Age präsentieren. Das Ganze von mir zusammengestellt und das Ganze relativ wortlos. Ihr hört mich jetzt zu Beginn der Sendung und dann erst wieder kurz vor Ende der Sendung. Ansonsten dürft ihr die Musik genießen, die ich euch rausgesucht habe. Und wenn ihr wissen möchtet, welche Titel es denn wirklich sind, denn das verrate ich euch natürlich nicht zwischendurch, dann werdet ihr zum Ende der Sendung erfahren, wo ihr die Playlist und auch wann ihr die Playlist zu dieser Sendung einsehen könnt. Los geht's mit der Juli-Ausgabe von Sounds of Syn Musik Nonstop hier auf Modul 303.

Und schon startet der letzte Titel in dieser Ausgabe von Sounds of Synmusik Nonstop. Natürlich hoffe ich auch diesmal, dass meine Musikauswahl euren Geschmack getroffen hat. Und wenn dem so ist, dann freue ich mich natürlich. Die Playlist dieser Sendung, die könnt ihr im Laufe des Abends einsehen, entweder auf der Homepage www.soundsofsyn.de oder in der Facebook Group. Die Facebook Group, die findet ihr unter facebook.com/groups/soundsofsyn. Und sowohl auf der Homepage als auch natürlich in der Facebook-Group könnt ihr Tipps, Anregungen, Kritik jedweder Art oder auch gerne Musikwünsche hinterlassen. Auf der Homepage gibt es ein Gästebuch, da könnt ihr sehr gerne reinschreiben. Und in der Facebook-Group, da könnt ihr es natürlich sehr gerne posten. Wenn ihr diese Sendung nochmal hören möchtet, weil euch die Mischung vielleicht besonders gut gefallen hat, meine Musikmischung, dann könnt ihr ebenfalls im Laufe des Abends auf mixcloud.com/soundsofsyn diese Sendung ein weiteres Mal hören. Und ihr findet auch viele weitere Sendungen aus dem Sounds of zum Universum, die ihr möglicherweise noch nicht gehört habt und die eure Lust auf die etwas andere Musik noch mehr befriedigen können. Wie geht's denn weiter im Sounds of Syn Universum? An jedem 1., an jedem 3. und wenn es ihn gibt, an jedem 5. Montag hört ihr um 19 Uhr auf Tide Radio und auf Modul 303 Sounds of Syn. Die Sendung mit der etwas anderen Musik, im Regelfall überwiegend Neuvorstellungen aus den Musikgenres, die ich vorhin genannt habe. New Instrumental Music, Synth Pop, Wellness, Electronica, Chill Out und New Age. Am ersten Sonntag eines Monats gibt es den Sounds of Syn Nachtexpress, ebenfalls auf Modul 303 und auf Tide Radio. Da gibt es von 0 bis 2 Uhr das Beste der etwas anderen Musik und an jedem zweiten Montag eines Monats gibt es die Sendung, die diesen Monat leider jetzt in wenigen Minuten zu Ende ist und die es im August wieder gibt, nämlich Sounds of Syn Musik Nonstop. Ich hoffe natürlich, dass ihr zu einer der kommenden Sendungen wieder einschaltet. Wünsche euch jetzt einen tollen Restmontag und eine weiterhin gute Zeit hier auf Modul 303. Steffen Thieme verabschiedet sich.

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2: Das ist in dieser Woche in mehrfacher Hinsicht ein besonderes Album. Zum einen ist es das vorletzte Album, was auf dem Syngate-Label erscheinen wird. Vielleicht wird der eine oder andere ja schon mitbekommen haben, Syngate stellt, sag ich mal, zum Ende dieses Monats den Betrieb ein, was Neuveröffentlichungen angeht. Die physikalischen und digitalen Releases werden aber noch weiterhin erhältlich sein. Wobei bei den CDs kann man da sagen, weg ist weg. Ob ist ob oder wie auch immer. Und weiterhin ist es das vierte Album von Fusion of Elements. Das sind Syndromeda und Sensory Double Plus. Und das Album trägt den Titel Three mit Time. Ich habe es jetzt hier richtig ausgesprochen. Nähere Informationen dazu findet ihr, wie gesagt, bei Syngate Records oder auch auf der Bandcamp-Seite von Syngate. Und ich würde mal sagen, ich wünsche euch viel Spaß mit unserem Album der Woche.

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Hallo ihr Lieben, es ist Donnerstag, es ist kurz nach 20 Uhr. Ich habe Modul 303 eingeschaltet und die Uwe ist am Mikrofon, das heißt Klangarten live. Jawohl, herzlich willkommen. Ich hoffe, euch geht es gut da draußen und ihr seid noch nicht allzu sehr durchgegart. Vielleicht habt ihr auch die Möglichkeit, dass ihr gerade Urlaub habt und euch, sag ich mal, in den Polarregionen befindet, um dann dementsprechend auch ein bisschen kühler zu leben oder euch das Leben zu gestalten. Ich habe bei meinem Polarexperten noch nicht nachgefragt, ob er dementsprechend schon eine, was bei ihm wärmer ist als bei uns so. Midsommer hat er auf jeden Fall durch. Hat er ganz, ganz tolle Bilder gesehen.

So, was gibt es noch so, was man vorab loswerden muss? Fällt mir jetzt gerade auch nichts Spezifisches ein. Machen wir mal so einen kleinen Springer. Eine Zeit, die noch vor uns liegt. Ich habe mir was Schönes rausgesucht von Sid Replicants. Das ist der Titel Atlantis. Mal sagen, damit starten wir jetzt diese Ausgabe von Klangarten Live und sucht euch ein bequemes Plätzchen, nehmt euch ein entsprechendes Kalt- oder Warmgetränk, wie ihr es gerne hättet. Legt euch irgendetwas anderes noch bereit, was ihr brauchen könntet, und da würde ich mal sagen, starten wir.

Das Album hat übrigens den schönen Titel Elements for Christmas. Ja gut, ist halt ein bisschen zu früh. Oder wie seht ihr das? Ist ja immerhin kein halbes Jahr mehr, bis es wieder soweit ist, ne?

übrigens noch ein Auszug aus diesem Album. Das ist Zentropol. Nicht zu verwechseln mit Zentrozon, aber das ist ja was ganz anderes.

presents the Sparsonic Volume 2. Das ist schon mal ein Ausschnitt daraus, The Gates of

wie gesagt, dieses Album ist frisch bei BSC erschienen. Das hier allerdings ist schon ein bisschen älter. Toxygen Decay. Dark Resonance ist das Album und wir hören daraus jetzt den Part 1, 2, 3, 4. Das dürfte erstmal reichen.

Dieses Album nennt sich Tyra, The Art of Dance. Und daraus haben wir bis jetzt den Track 10 und Track 11 gehört. Der 12. läuft gerade im Hintergrund. Und danach kommt

Das Album selber hat übrigens den schönen Titel The Endless Art of Ambience. Da muss ich doch ein wenig korrigieren. Endless Ambient Part 1.

Wer von euch erinnert sich eventuell noch an das letztjährige Grillfest? Da haben diese beiden jungen Herren auch ganz gut aufgeräumt, abgeräumt und ordentlich Stimmung gemacht. Die Rede ist von A.E. Van Els Projects. Die beiden Brüder haben dann Ausschnitte aus den Alben 1 and 2 vorgestellt. Und aus dem Album 1 habe ich mir jetzt drei Sachen rausgesucht. Out of the Dark, Tell Me Your Story.

So, ihr Lieben, ich stelle gerade fest, wir sind ja schon fast am Ende dieser Ausgabe von Klangarten Live. Ich hoffe, es hat euch Spaß gemacht. Ihr hattet so ein bisschen was Ruhiges, Besinnliches, Besinnliches, Besinnliches, was weiß ich, für diesen doch etwas hohen Temperaturen, also so ein bisschen was zum Entspannen und Relaxen. Und ja, zum Schluss gibt es noch zwei Tracks von A.E. Van Els Projects, und zwar aus dem Album 2. Zum einen hier Journey to the Light und dann zum Schluss noch ein bisschen Don't Stop Here. Damit verabschiede ich mich an dieser Stelle, wünsche euch da draußen eine wunderschöne Zeit, ein wunderschönes Wochenende, eine gute Nacht und passt auf euch und die Menschen um euch herum auf. Hier geht es jetzt gleich weiter mit Ad Libitum und Detlef Keller. Ja, und heute Nacht um 5 gibt es dann die neue Ausgabe von Galactic Travel von und mit Bill Fox. Ja. Und morgen Abend um 18 Uhr ist der Rainer wieder mit Ad Libitum hier dabei und begrüßt euch dann zu zwei wunderschönen Stunden aus seinem Musikarchiv. Und ich würde mal sagen, ich verabschiede mich jetzt langsam, wünsche euch da draußen alles Gute. Wie gesagt, passt auf euch und die Menschen um euch herum auf. Das wünscht sich ihr und euer Uwe Dramayer. Ach ja, und herzlichen Dank nochmal an die lieben Menschen, die den Spenden-Button auf unserer Homepage modul303.com gedrückt haben. Das hilft immer so ein bisschen mit, weil das Ganze geht ja hier aus Privatinitiative. Aber so nebenbei. Keine Werbeeinnahmen, nichts dergleichen. Und ja, wir versuchen das Ganze hier weitestgehend selbst zu stemmen. Und wenn dann der eine oder der andere die Möglichkeit hat oder in Erwägung zieht, ein bisschen zu unterstützen, wie gesagt, der kann dann den Spenden-Button auf unserer Homepage modul303.com gerne betätigen. Ich bedanke mich an dieser Stelle bei allen, die es bis jetzt getan haben und auch bei allen zukünftigen schon mal im Voraus und wünsche euch da draußen alles Gute. Wie gesagt, das wünscht sich alles ihr und euer Uwe Dramayer. So, jetzt mache ich meine Klappe zu und gehe raus. Tschüss.

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0: Freitagabend 18:24 Uhr. Leider durch technische Probleme bin ich etwas später drauf. Aber trotzdem, wir sind bei wo sind wir denn? Natürlich bei Modul 303. Ja, mit New Age und dem Rainer Mikrofon. Heute machen wir ein Interview mit Frank Tischer über sein Album. Ja, das kann er gleich selber alles erzählen. Wir begrüßen jetzt erstmal den Frank. Frank, ja, recht herzlich willkommen hier wieder bei mir im Studio. Zwar nicht live, aber über Videochat.
1: Einen wunderschönen guten Abend, ich freue mich wieder dabei sein zu können. Hallo.
0: Ich habe mir dein Album jetzt schon ein paar Mal angehört. Also Leute, wir lassen erstmal das Intro zu Ende laufen und dann starten wir das erste Stück. Es sind viele kurze Stücke dabei, muss ich dabei sagen. Aber auch das kriegen wir hin. Frank kann uns viel erzählen, dann passt das schon, ne?

0: So, wir fragen jetzt erstmal den Frank, was ist das für ein Album und ja, erzähl uns mal was darüber.
1: Ja, dieses Album ist für mich insofern ein ganz besonderes Album, weil es nicht, ich sag mal, aus sich heraus selber entstanden ist als Musikalbum. Es ist ein Begleitalbum zu einer interaktiven und begehbaren Klanginstallation, die ich im altehrwürdigen Fondau-Museum in Fulda machen durfte. Das war eine Ausstellung, die ging 2,5 Monate. Und das ist praktisch das Album dazu, wenn man so will. Das heißt also, es ist jetzt nicht entstanden kompositorisch Musik, sondern es ist praktisch die Klanginstallation, wo man dort hineingehen konnte, in diesen Raum und hören konnte. Und es sind Ton- und Field-Recordings aus aller Welt kombiniert mit Ambient Music. Und das Ganze stellt so eine, wenn man so will, verschiedene Traumsequenzen an reale und imaginäre Orte dar. So habe ich das im Pressetext beschrieben.
0: So, dann hören wir erstmal da rein, ne? Wir starten mit dem Stück Ocean Opening.

0: So, wir haben sofort das zweite Stück mit dabei gespielt, Ethermeer. Warum? Das wird euch der Frank jetzt erzählen.
1: Naja, die Stücke, die hängen alle miteinander, die sind alle miteinander verbunden. Das ist ja auch das Wesen eines Konzeptalbums. Und das erste Stück ist, heißt ja Der Ozean. Ist eine Field Recording-Aufnahme aus am Strand Malaga, die ich mit dem Kunstkopf gemacht habe. Das heißt, die ist also über Kopfhörer zum Beispiel wirklich 360 Grad hörbar, auch auf CD. Dann kommen die Wellen halt nicht von links nach rechts, sondern die kommen von aus der Ferne auf einen zugerollt und so. Und das geht über in das Stück Äthermeer. Äthermeer ist ein Begriff, den ich gelesen habe. Ich habe dieses Jahr das Buch von Hans Rosenthal gelesen, Zwei Leben in Deutschland. Und da benutzt er diesen Begriff Äthermeer. Und der hat mich fasziniert. Und da habe ich dann dieses Stück gemacht, eine Collage aus verschiedenen Sprachen, Radioansagen, die ich natürlich bearbeitet habe, verzerrt mit Delays drauf. Und dann habe ich auf dem MOOC so wie so eine Art Nachrichtenton ding, dung, ding eingespielt und mit Delays laufen lassen. Und bei dieser Klangausstellung, wo die Menschen rein konnten, war es halt so, die konnten in den Raum hineingehen und da war das Ganze quadrophonisch sogar. Also es waren vier Boxen in allen vier Ecken des Raumes. Und an der Decke habe ich Mikrofone versteckt und die konnten mitmachen. Das heißt, die haben in diesem Raum zum Beispiel gesungen, geklatscht, gerufen, geschnalzt mit der Zunge. Und das habe ich über einen Prozessor delaymäßig in das In-Time sozusagen dazurechnen lassen und natürlich keine Aufnahme gemacht, damit immer nur dieser eine Moment da ist. Und das hat den Leuten überwiegend viel Freude gemacht. Ja, gibt es auch wieder Menschen, die damit nichts anfangen können, aber überwiegend hat das den Leuten viel Spaß gemacht. Und man hat da im Museum Leute jauchzen, rufen, klatschen, hören. Einer kam sogar mit dem Zerwanz, hat gespielt. Das war ziemlich abgefahren.
0: Ja, wir kommen jetzt zu den nächsten drei Stücken. Das wäre Lugaus, Kathedrale und Sophienhöhle.
1: Ja.

0: So, Frank, dann erzähl uns doch mal ein bisschen was über diese drei Stücke.
1: Ja, also Lookouts ist halt einfach ein Amplien-Stück. Das ist auch, das kommt aus, der Titel stammt aus einem Buch von Christian Morgenstern, ein Lookout ins Rings, schreibt er da. Und das bezeichnet, an einem erhöhten Punkt zu stehen und rundherum ins Land zu blicken. Und dieses Wort Lookout fand ich einfach so faszinierend, dass ich dieses Stück ja so genannt habe. Danach kam ein Stück, das sind Aufnahmen aus Kirchen in Italien und Frankreich, also wo einfach Leute sich drin bewegen. Und auch das habe ich natürlich bearbeitet und verfremdet. Und am Schluss die Sophienhöhle, das ist eine Tropfsteinhöhle unter der Burg Rabenstein. Da bekam ich die Genehmigung, auch mit dem Kunstkopf nach Feierabend mich in die Höhle hineinzusetzen und dort das Tropfen der Tropfsteine mal aufzunehmen. Und das habe ich auch kombiniert mit Rabengeräusche, die ich auf Delay gepackt habe. Und dieses tiefe, Didgeridoo-artige Singen, sage ich mal, das habe ich aufgenommen. Bei uns gibt es einen Berg, und auf diesem Berg ist ein Kloster. Und in dem Berg drin, also unter dem Kloster, ist ein riesengroßer Süßwasserspeicher. Und der wurde vor etlichen Jahren wurde der renoviert, und dazu wurde das Wasser abgelassen, und ich durfte da rein ein paar Tage und durfte da drin arbeiten. Und das ist sowas von abgefahren gewesen, weil das ist eine riesige Halle, die wird getragen durch mehrere Säulengänge. Und wenn du da drin stehst, hast du das Gefühl gehabt, du bist bei Herr der Ringe, bei den Zwergen im Berg. Also das war eine so abgefahrene Location und auch Akustik. Und am Grund dieser Halle war ein Edelstahlrohr, wodurch das Wasser dann letzten Endes wieder hineingelassen wird. Und da habe ich mich auf den Boden gelegt und habe wie in ein Alphorn reingesungen. Das war dieses Edelstahlrohr, wo das Wasser, also das eingelassen wird. Das heißt, das Stück Sophienhöhle, Tropfsteinhöhle ist praktisch aus drei unterschiedlichen Locations entstanden.
0: Ja, das Album ist käuflich auch zu erwerben bei dir? Klar.
1: Das ist käuflich zu erwerben, kann man auf CD kaufen. Frank-Tischer.de ist meine Homepage, da kann man mir eine E-Mail schreiben. Oder halt direkt tischer@frank-tischer.de. Wer aber keine Tonträger mehr hat, der kann es auch bei Bandcamp runterladen. Es gibt es auch bei Spotify, also gibt es auch auf Plattformen.
0: Ja.
1: Und wie gesagt, da kann man halt wirklich auch die Kunstkopfaufnahmen kann man dort auch in 360 Grad erleben. Also wenn man die Augen zumacht, dann sitzt man akustisch am Strand in Malaga. Oder auch diese Aufnahme der Tropfsteinhöhle war auch mit Kunstkopf gemacht. Das heißt, wenn man die Augen zumacht, dann ist man in der Höhle drin.
0: Wie bist du denn überhaupt darauf gekommen, so ein Album zu machen?
1: Das war, ja, wie bin ich darauf gekommen? Ich war mal in Stockholm in einem Museum. Und da hat jemand eine Ausstellung gemacht und hat einfach nur Sprachcollagen laufen lassen. Und das fand ich sehr, sehr interessant. Habe auch gedacht, das ist aber noch nicht zu Ende gedacht. Das muss man noch steigern und vor allen Dingen auch, dass die Leute mitmachen können. Und so ist dann die Idee des Echo-Kabinetts entstanden. Und das habe ich dem Museumsdirektor hier bei uns vorgeschlagen, und er fand das spannend. Und ich habe tatsächlich, ich darf sagen, als erster Musiker in der über 150-jährigen Geschichte des Museums die Möglichkeit bekommen, dort eine Ausstellung zu machen. Weil normalerweise ist das Malern und Bildhauern vorbehalten. Oder es gibt auch eine Archäologie-Abteilung. Aber ich darf sagen, ich bin tatsächlich der erste Musiker, der dort drin mit Klang arbeiten durfte. Und das habe ich als große Ehre empfunden. Dann
0: So.
1: habe ich gedacht, okay, wenn ich das schon mache, dann mache ich auch das Ganze auf Album für die Museumsbesucher, die sagen, Mensch, das war toll und wir nehmen das mit nach Hause.
0: So, jetzt kann ich dir sagen, bei uns im Chat ist ja der Hadi, der schreibt dir gerade tolle Field Recording von Frank. Er hört es mit dem Kopfhörer, klingt wirklich richtig gut, also sehr gut.
1: Ja, das freut mich. Das ist wirklich, also diese Kunstkopftechnologie, die kam auf, wenn ich mich nicht irre, in den 70ern. Nein, falsch, falsch, Blödsinn. Die Quadrophonie kam auf, aber die hat sich nicht durchgesetzt, weil man brauchte dazu hochteure Verstärker bei der Stereoanlage und vier Boxen im Wohnzimmer, und das haben die wenigsten sich angeschafft, und somit ging das dann. Du hattest sowas, oder was? Dann hast du wahrscheinlich auch die Pink Floyd-Platten als quadrophonischen Mix, oder?
0: Ich hatte nur eine kleine Anlage, 4x480 genau. Watt.
1: Ja, geil, sehr schön. Hammer. Naja, und die Kunstkopftechnologie ist eine Weiterentwicklung und der Clou dabei ist, man braucht keine spezielle Anlage, um das hören zu können. Also man kann es auf jeden CD-Spieler, auf jeden Plattenspieler, im Auto, über Kopfhörer, in ihr, ist scheißegal. Das kann man überall hören, ohne dass man eine spezielle Technik kaufen muss. Und das finde ich so faszinierend. Das ist für jeden zugänglich.
0: Sollen wir jetzt die nächsten drei Stücke spielen?
1: Ja, gerne.
0: Wir hören jetzt Cosmic Ocean, Malaga Café und Rückkopplung. Zwei davon recht kurz und eins mit 3 Minuten und ein paar Gequetschte.
1: Ja.

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0: So, wir sind wieder beim Frank. Frank, dieses Album ist, wie gesagt, ein Konzeptalbum, wo ein Lied in das andere eingreift. Ist das richtig?
1: Ja, also wobei ich es nicht als Lieder bezeichnen würde, aber ich weiß, dass heutzutage sagen die Leute immer Songs zu allen möglichen Formen von Tracks, aber es wechseln sich Ampian Musikstücke mit Field Recordings und Geräuschen ab. Zum Beispiel jetzt, das der erste war in Cosmic Ocean, das war, wie man unschwer hören konnte, ein Ampian-Stück und danach Malaga Café, das erklärt sich von selbst. Also für mich als Nicht-Spanier war es faszinierend, mich in Malaga mit meiner Frau in ein Straßencafé zu setzen und einfach diesen Sound zu hören, wenn 100 Spanier und Spanierinnen gleichzeitig sich unterhalten und lachen und erzählen und dann läuft eine Familie mit Kindern vorbei. Das war ein Sound. Also das ist wahrscheinlich für einen Spanier genauso normal, wie wenn wir uns Deutschen irgendwo in Deutschland in einem Straßencafé, das hören wir gar nicht mehr. Aber für mich war das halt so faszinierend, dass ich da tatsächlich auch Aufnahmen gemacht habe. Und danach kamen Rückkopplungen, das erklärt sich auch von selbst. Das sind Feedbacks, die ich an meinem Modularsystem mit einem alten Spring Reverb Modul gemacht habe, kombiniert mit digitalen Hallgerät und Delays und habe dann mit Oszillatoren und dem Spring Reverb tatsächlich so gespielt, um die Rückkopplung zu halten und zu modulieren, so ähnlich wie wenn ein Rockgitarrist vor seinem Verstärker steht und die Gitarre schreien lässt, so ungefähr mit der Rückkopplung spielen. Deswegen heißt das Stück Rückkopplung, das ist jetzt nicht besonders kreativ der Name, aber es bezeichnet genau das, um was es geht.
0: Ja, also ich kenne das ja selber auch, wie gesagt, ich 17 Jahre unten Malaga Urlaub. Das ist einfach so, das ist die Mentalität da unten. Und wenn man musikalisches Gehör hat, dann kann man aus diesen Unterhaltungen, die dann in einem großen Raum sind, echte Musik raushören.
1: Ja, also das. Also ja, genau. Also wenn ich irgendwo bin, dann passiert es mir sehr, sehr oft, dass ich nicht einfach höre, was da ist, sondern ich höre Melodien. Also wenn ich im Wald spazieren gehe und die Vögel singen, höre ich Melodien. Wenn ich jetzt zum Beispiel früher in Russland war, in St. Petersburg, das klingt ganz anders als Malaga, obwohl im Prinzip die Leute machen immer dasselbe. Sie lachen, sie reden. Aber es ist ein völlig anderer Sound, ob du jetzt in Malaga bist oder in St. Petersburg oder ob du in Tallinn bist oder ob du in Rom bist. Und das finde ich so faszinierend, diese unterschiedlichen Klänge, diese Sounds. Und das hatte ich schon.

0: früh die Idee, Mensch, ich müsste mal überall Aufnahmen machen und mal so ein Album machen. Ich weiß, ob ich auch nicht der Erste bin, der diese Idee hatte, aber also ich finde das immer faszinierend. Also egal, wo ich bin, ich höre immer Musik und Melodien und Klänge.
1: Ja, ich
0: Also
1: habe
0: nicht einfach nur Geräusche, sondern ja.
1: immer gesagt, die spanische Sprache und die italienische Sprache, das hört sich immer im weitesten Sinne wie so ein Singsang an.
0: Oh, ich hoffe, dass es meine Frau es nicht gehört hat. Sie hat es gehört, okay.
1: Ja, beim nächsten Mal haust du mir ein paar in den Nacken.
0: Der Vorteil bei der spanischen Sprache ist, sie brauchen keine Finger und Hände beim Reden.
1: Ja,
0: Die
1: nicht so,
0: stemmen sie
1: nee,
0: meistens in die Hüften.
1: da sind ja ganz schlimm die Franzosen, ne?
0: Oder die Franzosen auch, ja. Oder wenn die Italiener reden, dann, also ich glaube, ein Italiener, der keine Hände hätte und versucht, was zu sagen, der wird wohl unglücklich, weil es geht nicht.
1: So, Freunde, wir hören die nächsten drei Stücke. Frank, was spielen wir da?
0: Das wäre jetzt Distant Thunder und das dann Matter of Time. Das sind in der Tat zwei Amkin-Stücke und dann kommt wieder ein Field Recording an Gleisen. Das ist an Bahnhöfen in England entstanden und auch am Frankfurter Hauptbahnhof.
1: Gut, fangen wir mal an.

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0: So, das letzte Stück, was wir jetzt gerade gespielt haben, also es waren ja jedes Mal drei Stück, das letzte Stück hier am Gleis, ja, wenn man sich da das richtig über Kopfhörer anhört, so wie ich das auch jetzt mache hier, man denkt wirklich, man ist irgendwo auf dem Bahngleis oder im Flughafengebäude oder überall, wo viele Menschen sind, die irgendwo hin wollen oder ankommen.
1: Also an Gleisen, das sind zwei Field Recordings, einmal an Bahnsteig in England und das andere, das kommt dann so ab der Hälfte dazu, das war der Frankfurter Hauptbahnhof. Meine Damen und Herren, bitte einsteigen. Und das habe ich bei der Ausstellung, weil es quadrophonisch war, habe ich vor den Leuten in dem Bahnhof in England gehabt, in Stereo, und hinter den Leuten in Frankfurt, auch in Stereo. Und das hat sich dann so verwoben, diese unterschiedlichen Klänge, weil ich die auch alle mit Delays bearbeitet habe, dass da drin ein globaler Bahnhofssituation war. Also du hast Englisch, Deutsch gehört, alles um dich rum und die Züge und die Türen und Gleise. Ja, das hat ziemlich gut funktioniert, sag ich mal so. Davor Matter of Time, das ist ein Modularstück gewesen. Eine Frage der Zeit ist ein kleines Wortspiel, weil in dem Kontext Zeit im Englischen auch Takt bedeutet, und das war ein polyrhythmisches Stück, also viele ungerade Takte, 5, 8, 7, 8, 4 Viertel, und die treffen sich halt irgendwann, und dazu habe ich dann gespielt. Und davor war Distant Thunder, das war auch ein Modularstück, Sequenz, und da habe ich ein, aus Irak war das, glaube ich, ein Donnerrohr gespielt. Also das kann man hier überall kaufen, mittlerweile auf Festivals, das ist praktisch so ein großes Rohr, wo an einem Ende ist wie bei einer Trommel ein Fell und da hängt eine große Spirale dran. Und wenn man das so schüttelt, dann hört sich das an wie ein Donnerkroll. Und das habe ich dann wiederum im Modularsystem bearbeitet, dass das so bedrohlich klingt. Deswegen Distant Thunder, also entfernter Donner. Genau, das waren jetzt die letzten drei Stücke, die jetzt gerade zu hören waren.
0: Also wir können also praktisch sagen, man kann aus allem und jedem irgendwelche musikalischen Stücke machen.
1: Das behaupte ich mal. Und das finde ich auch so interessant. Ich habe ja früher, meine Zeit lang mal bei Radio RFH gearbeitet. Das ist der erste hessische Privatsender gewesen, Radiosender. Also jetzt nicht Internet, sondern halt mit Senderfrequenz.
0: Öffentliches Radio.
1: Genau. Öffentliches Radio. Und da haben wir teilweise auch Hörspiele gemacht und das war so abgefahren, wenn du dir überlegst, du willst eine Geschichte erzählen, dazu brauchst du gewisse Geräusche. Wie machst du die Geräusche? Und dann machst du zum Beispiel Geräusche mit völlig, was weiß ich, mit allem, was du hast, Büroklammern, Kugelschreiber, und wenn du das in einen Kontext setzt mit der Geschichte, dann hört sich das, wenn du so Kugelschreiber, zum Beispiel eine Handvoll Kugelschreiber lässt du auf den Tisch fallen und hast ein bisschen rumgeputzelt, aber hast eine andere Geschichte erzählt, dann war das auf einmal Geröll, was im Berg runtergerutscht ist, wenn du es langsamer gespielt hast. Und so haben wir dann so abgefahrene Sachen gemacht und das hat mich auch mal sehr fasziniert. Man kann dem Gehirn oftmals einen Streich spielen, wenn du dem ein Geräusch vorspielst und sagst, was es ist, und du weißt aber, wie du es gemacht hast. Und das ist so, ja. So schön,
0: ja, man kennt es ja im Grunde genommen aus dem Film Donnergraulen, Blitzeinschläge, wie sowas gemacht wird, wenn man das weiß, mit Blechen und was weiß ich nicht alles, ne?
1: Ja, oder wenn das so eine Szene ist, wo jemand zum Beispiel durch den Wald läuft und da hörst du das Geräusch, das passt dazu, aber das Geräusch wurde ja nicht wirklich aufgenommen, wenn ein Toningenieur durch den Wald läuft, sondern er hat sich dann zu Hause im Studio hingesetzt und hat irgendwas genommen und hat auf den Tisch irgendwie, keine Ahnung. Aber wenn du das im Kontext mit den Bildern siehst, dann ist das für dich ein Läufer im Wald. Das beste Beispiel ist, es gibt eines der Geräusche, die am schwierigsten darzustellen ist, ist ein Feuer. Weil wenn du ein echtes Feuer prasseln hörst, aber du siehst das Bild nicht dazu, kannst du damit nichts anfangen. du denkst dann, ist das eine alte Schallplatte, die da kratzt, oder bevor das Lied losgeht, oder das heißt, es gibt manchmal Geräusche, da braucht das Hirn einfach die optische Information, was ist denn das eigentlich, und dann erklärt sich das, aber ohne diese Information hörst du was, was du nicht zuordnen kannst. Und umgekehrt ist es genauso, du kannst mit völlig anderen Mitteln ein Geräusch erzeugen, was du dann im Kontext mit einem Bild stehst und den Leuten sagst, ja, völlig klar, das, der läuft im Wald.
0: Ja, das beste Beispiel ist, den Film kennen sie alle, die Ritter der Kokosnuss, ne?
1: Genau.
0: Mit der Kokosnuss, genau. Das Pferdegetrappel, ne?
1: Genau. Ich hab als Kind früher so kleine Hörspiele gemacht auf Kassetten, da habe ich dann auch Pferde, das waren aber keine Kokosnüsse, das waren Bauerjoghurtbecher. Wenn die leer waren, habe ich die auf dem Schreibtisch gedipp. Und dann klang das wie Pferdegetrappel.
0: Es geht alles. So, wir kommen wieder zur Musik. Vor Windows Blow hören wir jetzt, danach Sprachen und Memories of Machu Picchu.
1: Jawohl.

0: So, Frank, dann erzähl uns doch mal was über diese drei Stücke, die wir jetzt gerade gehört haben.
1: Ja, das erste war Four Winds Blow. Das hat zum Thema die vier klassischen Winde der Erde. Die habe ich natürlich dann in der Klanginstallation im Museum auch aus den vier Himmelsrichtungen kommen lassen. Da hingen die Boxen. Und die benenne ich auch. Also man hat immer diese Flüsterstimme gehört, das war halt Boreas, der Nordwind, Kyrus, der Westwind, Notus, der Südwind und Eurus, der Ostwind. Ja, und das ist halt das Thema, die vier Winde der Erde gewesen und auch halt ein ruhiges Ambient-Stück. Danach kam das Stück Sprachen. Da habe ich ein Zitat von Heraklit. Panterei, also alles fließt, nichts bleibt, habe ich einmal auf Japanisch, dann auf Französisch, auf Spanisch und auf Englisch zu Gehör gebracht. Das finde ich auch also ich bin ein großer, eines meiner Lieblingsbücher, die ich mehrfach gelesen habe, ist Hermann Hesse, Siddhartha. Und der beschreibt da drin das Leben des Buddha. Also ich bin kein Buddhist, aber dieses Buch finde ich faszinierend und da kommt diese Idee auch auf. Da wird als Bild wird der Fluss genommen, als der Lauf der Dinge, der Lauf der Zeit. Und er sagt, kein Mensch steigt in denselben Fluss zweimal. Das heißt also, wenn du einmal im Fluss drin warst, der fließt weiter. Wenn du das nächste Mal einsteigst, ist schon wieder anderes Wasser da. Dann ist es ein anderer Fluss, so sagt er. Und seine Philosophie ist einfach, dass alles im Leben ist einmalig, weil nichts, alles fließt, nichts bleibt. Und das finde ich eine ganz tolle Philosophie, ein ganz tolles ja, Bild, was einfach auch den jeweiligen Moment vielleicht ein besonderer macht, weil man merkt, er kommt nicht wieder. Naja, auf jeden Fall, das habe ich in vier Sprachen sprechen lassen und auch aus vier Himmelsrichtungen kommen lassen. Und danach kamen Memories of Machu Picchu, das ist ein Stück von 2012 von meinem Album An den Ufer meiner Seele. Und das hat damals der Andy Y von Fantastischen Vier gemastert. Ich hab in der Zeit ein paar Jahre mit ihm im Studio ab und zu verbringen können und wir haben da so ein bisschen rumgeschraubt und Modularkram gemacht. Und er fand das ganz, ich habe ihn gefragt, hättest du Lust, wärst du bereit, das Album zu mastern? Und sagte ja. Und das Stück, was er gemastert hat, hieß nur Machu Picchu. Aber er hat irgendwann eine immense Ansammlung von Reverbs, Delays und Effekten gehabt, also eine Effektfahne, eine Hallfahne. Und dann hat jemand zu mir gesagt, Frank, hör dir mal nur diese Effektfahne, da könntest du auch stundenlang zuhören. Da habe ich gedacht, verdammt, da hast du recht. Und da habe ich dann diese Hallfahne genommen und habe dann das als Grundlage genommen, dazu wiederum mit meinem Minimoog zu spielen und dazu praktisch eine Variation des eigentlichen Hauptstücks zu machen. Ja. Das waren die letzten drei Stücke.
0: So, dann hören wir uns jetzt die nächsten vier Stücke an, weil die relativ kurz sind. Haben wir da einmal Aufzug, Eye of the
1: Jo.
0: Storm, Churches und Dante's Dream.
1: Jawohl.

0: So, dann darf der Frank uns jetzt was über die vier Stücke erzählen, die wir jetzt gerade gehört haben.
1: Ja, das erste Stück Aufzug ist auch im Titel, was sich erklärt. Ich weiß natürlich, dass so eine Aufnahme schon gemacht wurde und danach, also das ist natürlich die Aufzugaufnahme schlechthin auf Pink Floyd, auf der Pink Floyd-Platte Wish You Were Here vor dem gleichnamigen Titel. Deswegen habe ich mir überlegt, ob ich das mache, aber ich hatte so Bock drauf und bin tatsächlich, wir sind, meine Frau und ich sind in Malaga auch wieder vom Strand zurück ins Hotel, in den Aufzug und hochgefahren und das habe ich aufgenommen. Und ich finde das immer noch, auch wenn ich es schon kenne, faszinierend, wenn man das halt mit dieser 12, mit der Kunstkopf-Mikrofonie aufnimmt und dann über Kopfhörer hört, dann diese Räumlichkeit ist wirklich, finde ich immer noch verblüffend. Ja, und der Aufzug endet dann beim nächsten Stück, Eye of the Storm. Das ist ein Ampelstück gewesen, wo ich mal wieder mit meinem klassischen Moog auch spielen konnte. Danach kommen Menschen in Kirchen. Ja, da waren auch Geräusche und Menschen aus der Kathedrale in Mallorca, in La Palma. Und das ging über in Dante's Dream. Und das ist, wenn man so will, so ein kleines Statement von mir zum Thema Kirche. Wer Dante gelesen hat, die göttliche Komödie, der weiß, um was es da geht. Und deswegen ist das Stück auch so, würde ich sagen, so gruselig und so ein bisschen horrormäßig. Deswegen habe ich es auch kurz gehalten. Aber es ist so, ja, wenn man so will, ein kleines Statement zur Verlogenheit dieser ganzen kirchlichen Institutionen. Und was ich noch vergessen hatte, bei dem Stück davor, Menschen in Kirchen, das ist auch eine Kombination aus verschiedenen Sachen. Man hat da so einen Bläserverein gehört. Und das Lustige war, das sind Aufnahmen aus Italien, Frankreich und La Palma gewesen. Und das kombiniert mit unserem örtlichen Musikverein. Der ist nämlich Sonntagmorgens hier vorbeigelaufen vom Haus und habe ich mal kurz das Mikrofon rausgehalten und habe den Musikverein aufgenommen und die Prozession und habe das in das Stück mit einfließen lassen, natürlich auch wieder verfremdet und bearbeitet. Und das geht dann irgendwann über in Dante's Dream. Und der Traum von Dante ist eigentlich eher ein Albtraum gewesen. Deswegen war das so ein bisschen am Schluss so gruselig.
0: Ja, wir haben jetzt noch auf dem Album vier Stücke, die teilen wir durch zwei, ne? Also jeweils zweimal.
1: Okay.
0: Und wir spielen jetzt Sequenzen und Museum.

0: So, Frank, dann erzähl uns doch mal ein bisschen was über die beiden Stücke, die wir jetzt gerade gehört haben. Das letzte kann ich dir sagen, das hört sich tatsächlich so an wie Museum, aber wir fangen mit dem ersten an.
1: Ja, das erste, das Sequenzen, ist im Prinzip, habe ich dann nochmal das Thema aufgegriffen von Matter of Time, nämlich verschiedene Sequenzen in verschiedenen Takten laufen zu lassen und dazu zu spielen, einfach weil es in dieser Ausstellung Echo Kabinett so wunderbar gewirkt hat, weil es eben aus vier Richtungen kam. Das heißt, man hört dann die Sequenzen nicht als einen Sound, sondern es kam wirklich von vorne rechts, kam die eine Sequenz, von vorne links kam der 7/8, von hinten links kam der 5/4 und so. Und das ist auch ein polyrhythmisches Stück. Im Museum ist in Wahrheit Geräusche nicht nur aus dem Museum, sondern auch aus einer Bibliothek in London, in England. Und auch das habe ich dann so gemacht, dass in einer Richtung lief, also Stereo, was war ein normales Field Recording, lief dann das Geräusch aus der Bibliothek, und aus dem anderen, von hinten, kam dann das Geräusch des Museums. Was lustig war, in der Bibliothek, am Ende des Stücks hört man so ein Gerumpel. Das war ein Bibliotheksangestellter, der auf einem Rollwagen Bücher durch die Gegend gefahren hat. Das hat also wunderbar gepasst, diese Aufnahme. Das kann man auch über Kopfhörer hören. Da kommen dann wirklich von der einen Seite, läuft es an dir vorbei. Und da habe ich gesagt, das ist ein perfektes Ende für dieses Stück.
0: Ja, passt auch gut. Ja. So, apropos Ende. Wir haben jetzt auf dem Album noch zwei Stücke, die wir euch spielen werden. Das ist einmal Short Tower und Ocean Closing.
1: Chord Tower.
0: Chord Tower,
1: ja. Ich habe vor 2 Jahren habe ich eine Installation gemacht in einer der ältesten Kirchen Deutschlands, 1200 Jahre. Und das ist nochmal so eine kleine Hommage daran gewesen. Ich baue praktisch mit der Orgel baue ich einen Akkord auf. Es kommen immer mehr Töne dazu. Die bauen sich auf, deswegen Chord Tower, ein Turm aus Töne, und das Ganze löst sich dann wieder auf. Da, wo das Album angefangen hat, wo alles Leben angefangen hat, nämlich im Ozean. Das löst sich auf in Ozean, Epilog. Und das klingt, wenn man so will, habe ich dann nach dem Mischen festgestellt, klingt so ein bisschen wie Tangerine Dream, End 70er, Anfang 80er, ist nicht beabsichtigt, aber ich weiß nicht, was du davon denkst, aber ich finde, es hat deutliche Adaptionen daran, aber das finde ich nicht schlecht, finde ich gut.
0: Gut, hören wir uns das mal an.
1: Okay.

0: So, Frank, dann erzähl uns doch nochmal, wo man für die Leute, die das gut fanden, wo man dieses Album kaufen kann.
1: Ja, also für diejenigen, die noch Freude an Tonträgern haben, die CDs kann man bei mir bestellen. Über meine Homepage frank-tischer.de oder direkt eine E-Mail schicken, tischer@frank-tischer.de. Und wer zu Hause keinen CD-Spieler mehr hat, aber das trotzdem gut fand, der kann das bei Bandcamp kaufen oder bei Spotify hören, Apple Music, Amazon Music. So, das ist auf den üblichen Plattformen auch zu hören.
0: Alles klar. Wie gesagt, das Album heißt
1: Echo-Kabinett sowie die Ausstellung.
0: Ganz genau. So, wir haben jetzt noch einen kleinen Rausschmeißer, bevor wir dann zum Outro kommen, gehört er nicht zum Album, sondern wir spielen jetzt Frank Tischer und Deep Sky.

0: So, Freunde, mit diesem Liedchen sind wir angekommen am Ende unserer heutigen Sendung, muss ich ja wieder sagen, unser Wall. Ich bedanke mich mal bei dem Frank, dass er sich wieder zur Verfügung gestellt hat, mit mir ein Interview zu wagen. Auch bedanke ich mich natürlich bei den Hörern im weiten WWW. Frank, recht herzlichen Dank.
1: Ich danke dir, dass ich wieder in einer Sendung sein durfte. Ich hoffe, ich habe nicht zu viele, zu viel erzählt, dass die Musik zu kurz gekommen ist, aber es hat mir viel Freude wieder gemacht. Danke.
0: Ist mir immer eine Freude, dich einzuladen beim nächsten Album wieder. Ja, ich weiß, du hast momentan keins auf Lager, aber es kommt garantiert wieder. Oder sehe ich das falsch?
1: Auf jeden Fall, aber jetzt nächste Woche fliegen wir nach Mailand, dann spiele ich auf zwei Festivals, ich bin dann eine Woche weg, dann fängt meine Nacht der Harmonien an im August und es ist momentan sehr, sehr viel und ich komme wenig dazu, einfach mal zu probieren und die Seele bauen, also nicht die Seele bauen, zu kreativ zu sein, sage ich mal. Und deswegen bin ich mit einem Album in diesem Jahr spät dran, aber das macht ja nichts, dann kommt es später.
0: Ja gut, Freunde, dann hoffen wir mal, dass wir vielleicht ein neues Album unterm Weihnachtsbaum kriegen, ne?
1: Vielleicht, ja.
0: Alles klar. Frank, ich bedanke mich recht herzlich bei dir und sag dir schon mal auf Wiedersehen, goodbye, bis zum nächsten Mal und ganz liebe Grüße nochmal an Antonio, dass sie das alles mitmacht hier mit uns.
1: Ja, das werde ich ihr gerne ausrichten, ja. Ohne sie würde es nicht gehen.
0: Okay, so, mich könnt ihr wieder hören Sonntagmorgen um 10 Uhr mit dem Frühschoppen, Dienstag und Donnerstag mit meiner Halbzeitsendung und nächste Woche Freitag wieder mit meiner New Age Sendung, das Ganze hier bei Modul 303. Ich wünsche euch allen jetzt noch einen schönen Freitagabend und sage tschüss, bye bye und denkt dran, bleibt mir gewogen, bis denn, ciao, ciao.
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0: Samstagabend. Kleiner Zeiger 10, großer hinter der 12. Immer noch hell draußen. Schnuckelig warm. Und doch ad libitum Zeit. Herzlich willkommen. So, das bedeutet, naja, die meisten wissen es wahrscheinlich, das bedeutet jetzt 2 Stunden, die vorübergehen mit jeweils 60 Minuten. Und die füllen wir mit Musik von Robert Nixon, FD Project oder Frank Drittke aus Österreich, Fritz Meyer, Moon Satellite, Frankreich, Gerd Emmons, Röthein, Niederlande, Peter Seiler und Software. Dazu gehen wir heute zurück bis ins Jahr 1985. Cool. Ah, ohne Ableton, ohne Cubase, mit ganz viel Gefühl. So, ich hoffe, ihr fühlt euch alle gut. Ich habe gerade den zweiten Aufguss hinter mir. Ich fühle mich hier auch wohl. Gut geheizt die Dachkammer. Ich wollte heute ein kleines Klimagerät erwerben. Wurde in der Werbung angekündigt ab 16. War um 7 Uhr am Laden. 7:03 ausverkauft. Und ich habe im ganzen Laden keinen gesehen, der das Teil irgendwie im Wagen hatte. Und so ging es, ich glaube, in hunderten von Filialen in dieser Gesellschaft nicht gut. Aber so spare ich Strom für meine Geräte, um euch Musik zu spielen. Von Robert Nixon aus dem Jahr 2007, Motion Blur EP, weil so eine ganze CD, da hat es nicht für gereicht. Und das ist wie immer der trendige Part zum Einstieg. Und der Track heißt natürlich auch Motion Blur und damit geht's los.
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Robert Nixon, Motion Blur aus dem Jahre 2007, 3 Jahre früher ist er fertig geworden mit seinem Album Blue Visions und Galaxy 2004. Ah, wie das Entstehungsjahr 2004. Musik aus dem lieblichen Flecken Dienstlaken. Frank heißt er vorne, Dorotke heißt er hinten und das ist sein Projekt FD Project Galaxy.

0: wir können es einfach. Frank Dürrittge, Mega-Elektroniker, Mega-Gitarrist, Blue Visions, das Album bei Bandcamp zu kriegen und Galaxy 2004, aus dem Jahr 2004. Der Track, der kann's auch. Der kommt, soweit ich weiß, aus Wels, aus Österreich. Hier, Fritz Meier, was Neues gemacht, ganz frisch rausgekommen. Weathering the Storm, und genauso heißt der Track vom neuen Album.
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Das neue Album von Fritz Meier, Weathering the Storm. Und wir hatten das Titelstück. So, letzter Track vor der Pause aus dem Jahr 2009. Moon Satellite. Das Album Sequencer Volume 1 und das erste Stück hat den ich mag so Titel. Ich mag sowas. Part 1. Sequencer Part 1. Moon Satellite.

0: Mon Satellite Sequencer Volume 1. Da gibt es auch noch ein Volume 2. Das heißt, wir haben noch genug Stoff für weitere Sendungen. Und wir hatten den Part 1. Und damit ist Stevie B. Set dran, der die Pausenmusik gestiftet hat. The Closed Eye View. Und immer wenn die Musik ertönt, wandere ich zur Schallwende-Seite, schallwende.de. Und naja, der Juli ist zwar erst halb rum, aber viel passiert nicht mehr. Sommerloch, Urlaubszeit. Deswegen starten wir in den August. 1. 2. August. Live-Musik mit den Herren Schönwälder, Rothe, Menze, Brockhaus, Keller. Die Atelierroute im wunderschönen Sellingen steht an. Und zwar am 1.8., am 2.8. jeweils von 10 bis 17 Uhr ist dort eine Veranstaltung, wo ja, ganz viele Kunstausstellungen zu besichtigen sind. In den Gärten, auf den Grundstücken vieler wunderbarer Menschen und wunderbarer Häuser. Das Ganze organisiert vom Bas Brockhaus und an vier Stellen sitzen die eben genannten Musikanten und begleiten das Ganze so ein bisschen mit Musik. Da kann geplaudert werden, da kann hingesetzt und gehört werden und geguckt werden und überhaupt das Ganze für lau. Kunstausstellung Atelierroute 1. 2. 8. So, 15.8. Electronic Circus Festival 2026 in der St. Johann-Kirche in Lemgo. Electronic Visions ist dabei, Stefan Erbe, Foxtails und Madis als Top-Act. Ich sehe was. Ha, 14 bis 23 Uhr. Und das Ganze gibt's für 48,50 Vorverkauf und an der Abendkasse 53,50. Jawohl. So, wer da irgendwas lesen, schreiben, loswerden möchte, schaut bitte auf schallwenden.de und da findet ihr die Verlinkungen und Mailadressen der Regel OE. Globotom konzertiert am 16.8. Ist ungefähr einen Tag später. 15 bis 17 Uhr, Eintritt frei. Atelierkirche, Kirchgasse 1 in Hüttenberg, Vollpertshausen. Sehr schön. Das Konzert findet im Rahmen der Eröffnung einer Fotoausstellung statt. Okay, da gibt es eine Mailadresse und eine Webseite zu finden auf der Schallwende-Seite. Sonntag, 16. Globotom. Michael Brückner ist unterwegs in Warendorf im Zwischenraum. Der ist relativ klein. Der Zwischenraum ist ein kleiner Zwischenraum mit 40 Plätzen. Und da gibt es ein Konzert. Hat es einen Namen? Nein. Michael Brückner muss ja auch hier erreichen. Ich musste mal irgendwie hier husten. So, und den Lüfter ausmachen. Der bläst hier ins Mikrofon. Böser Lüfter. 20 bis 22 Uhr, 5.9. wie gesagt in Warendorf. Eintritt ist frei. Es wird um eine Spende zwischen 10 und 15 Euro gebeten. Auch nicht schlecht. Schon die Summe wird vorgegeben. Interessant. Auch hier die Verlinkung zur Veranstaltung auf der Schallwende-Seite. Techno-Wochenende mit Live-Jam für Musiker. Da ist sowas wie so ein Workshop, ein Kurs. Den gibt es da für 85 Euro am 12. und 13.9. 13 bis 20 Uhr. Live-Jam am Sonntag um 19 Uhr ist da geplant und für alle Besucher frei. Ansonsten an beiden Tagen ein Kurs. Das Ganze findet statt in Krefeld, Werkhaus Krefeld. Schaut hier auch für nähere Details auf die Schallwende-Seite. Awakenings-Konzerte in Rugeley am 26.09. 18 Uhr. Für schlappe 15 englische Pfund gibt's Musik von Ian Buddy, von Swan Sither und Jon Palmer. So, was haben wir noch? Pistolendanz, jawohl. E-Life 2026 am 10.10. Hier steht jetzt auch der Preis, 39 Euro. Und dafür gibt es Musik von Misha vom eingangs gehörten Frank Doritke. Mit dabei ist Max Schiefele oder Maxis und Axel Stupplich oder Access Top Act Jerome Fröse in Orschot in den Niederlanden 39 Euro. Noch einmal Rugelay, diesmal All Day Awakenings mit Air Sculpture, Field Lines, Cartographer, Edition, auch gut, Infinity Room und Cycling Envelope, 30 Pfund diesmal, gibt ja auch ein paar Sachen mehr zu hören, aber ihr müsst eben auch rüber auf die Insel. 13 Uhr ist der Anpfiff am 17.10. Wer sich das Kirchenkonzert mit Jörg Dankert dotiert hat, streichen, fällt aus. Und da ist er nochmal, der Globotom am 20.11. 19 Uhr, Neuapostolische Kirche in Wetzlar. Eintritt frei und hier ist die Veranstaltung zum Thema Pflanzenwelt der Bibel und im Rahmen dessen findet sein Konzert statt. Eintritt frei. 20.11. 21.11. Ein Tag später Access oder Axel Stupplich veranstaltet ja jedes Jahr etwas in der Höhle, in der Dächenhöhle in Iserlohn, holt sich immer andere Musikanten dazu. Diesmal dürfen ran Detlef Keller und Michael Menzel, Kellmann. Für 29 Euro gibt es da was von 19.15 Uhr bis 23 Uhr. So lange. Egal, wir haben genug Stoff, soll funktionieren. Höhlenkonzert am 21.11. So, Frühstück gibt's am 5.12. zum 29. Mal mit elektronischer Musik, das EM Breakfast vom Schallwendeverein mit Dirks Kussel oder auch Lunar genannt und der macht da die Musik zum Brötchen und zum Kaffee in Bochum-Grumme. Details, was es kostet, wann es losgeht, Anfragen über die Schallwendeseite. Da ist noch was reingekommen. Am selben Tag Planetariumskonzert mit Stefan Erbe. Das war letzte Woche noch nicht da. Wo? In Bochum im Planetarium. Am 5.12. morgens. Haut euch den Bauch voll. Abends 21.15 Uhr bis 22.35 Uhr geht's dann los im Planetarium. Stefan Erbe. Gibt's da ein Motto? The History of Electronic Music. Teil 3. Das Konzert findet im Rahmen der Reihe Sound of Sky statt. 16 Euro, ermäßigt 13. Planetarium Bochum, 5.12. So. Hello 2027 mit Pont, Paulo Fuchs, auch im Planetarium Bochum. Jawohl, da stehen auch noch keine Details dazu, aber damit wird das alte Jahr verabschiedet und das neue begrüßt. 30.12. Kurz davor ist der 24.12. und da ist, was war denn da? Weihnachten. Yippie. Und kurz vor Weihnachten werden sich 4 Radiomoderatoren-Menschen einschließen. Ich weiß noch nicht wo, aber der WDR veranstaltet das Weihnachtswunder. Hat er letztes Jahr auch gemacht und davor. Und es kam viel Geld zusammen für Projekte, die den Hunger bekämpfen. 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Ganz, ganz vielen Dank dafür. Lasst uns zusammen was bewirken und ist noch Zeit, ne? Wir haben noch ein bisschen Zeit bis dahin. So, was gibt's noch? Ja, modul303.com, da gibt's Verlinkung zu Ad Libitum, Wiederholungen, da gibt's Sendungen dieser Art rund um die Uhr. Lohnt sich immer mal da ins Programm zu schauen. Und wer hier im Anschluss den Midnight Flow schon gesucht hat, der ist verrutscht. Aber schon eine ganze Weile. Den gibt's dafür jeden. Ich muss gerade gucken. Stimmt das, was ich hier erzähle? Ja klar, Midnight Flow. Immer um 2. Diesmal 3 Stunden von 2 bis 5. Und hier gleich im Anschluss Cross-Section Elektronika. Aber da sage ich nachher nochmal, was nach mir kommt. Nicht die Sinnflut. Nach mir kommt weiterhin Musik hier auf Evosonic Radio. So, jetzt lassen wir mal den Stevie B Set in Ruhe. Machen hier ein bisschen weiter mit der Musik aus den Niederlanden. Gert Emmons, schon öfter gelaufen hier mit Ruud Hai hier zusammen. Echoes from Future Memories aus dem Jahre 2015 und so heißt auch der Track. Und damit geht's in die Runde 2. Wünsche euch noch eine angenehme, knappe Stunde.
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0: Cat Emmons, Rude High, Echoes from Future Memories. Das Album und der Track 2015 entstanden. So, wir gehen ein bisschen zurück in unserer Zeit. 1991. Gut, habe ich damals den Arbeitgeber gewechselt. Uiuiuiui. Und der Firmengründer, damals auch schon älterer Herr, hörte elektronische Musik. Und einer der ersten Namen, die er damals nannte, ich erinnere mich, war Peter Seiler. Das Album Open Borders, The Longing for, der Track.
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Peter Seiler. Ah, der Track ist gleich Schluss, der hört ganz flüssig auf. Und bevor das passiert, machen wir weiter mit zwei Herren. Peter Mergener, Michael Weißer. Zusammen waren sie Software. Aus dem Jahr 1985. Electronic Universe Part 1 und Floating Electronic Universe. Der Track.

konnte ich euch ja noch mal ein bisschen die Flötentöne beibringen. Software, die Herren. Weißer. Electronic Universe, Part 1, das Album aus dem Jahre 85, Floating Electronic Universe heißt der Track. Und hier bei Evosonic geht es jetzt weiter mit Cross-Section Electronica bis 2 Uhr, dann der Midnight Flow mit Musik aus dem Hause Mannequin Records bis 5. Wir sind durch. Schönen Dank, dass ihr dabei wart. Ich hoffe, es war für jeden etwas dabei. Peter Mergener ist der andere. Mensch, kam doch. Peter Mergener, Michael Weißer, die zusammen Software. Wobei die Musik überwiegend von Peter kam. Ich hörte sowas. Sei es drum. Die Playlist ist hochgepostet. Der dev-keller.de ist die Webseite. Für Post info@ davor und dann kann geschreibselt werden. Ich wünsche euch gleich noch eine gute Nacht. Schönen Freitag, schönes Wochenende. Eine tolle Woche. Nächste Woche ungefähr um die Zeit, 2 Stunden eher, ist dann wieder Startschuss für Adelibi Tom. Am 24. Und der 24.07. 8., 9., 10., 11., 12. sind ungefähr genau 5 Monate bis Weihnachten und wundert euch nicht, das geht schneller als ihr glaubt. Und da könnt ihr schon früh was tun. Geschenke kaufen, spenden. Ihr Lieben, macht's gut. Tschüss, sagt ihr und euer Detlef Keller.

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